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1: Yeah, es ist immer noch die eine. 96, 2005.

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Mit Sarah ist es jetzt vorbei. Aber ich habe eine neue. Sie heißt Carmen. Aber Carmen mag auch kein Hip-Hop. Carmen steht auf Stevie B.

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3: Weil das Leben ist

Okay, mein Song. Und ich versuche hier eine Brücke zu bauen zwischen Tiny und Bassosaurus. Was ungefähr so schwierig ist, wie Nordpol mit der Sahara zu verbinden. David Bowie mit Let's Dance. Weil manchmal muss man einfach tanzen. Selbst im Chaos.

0: Wir schauen mal kurz in den Chat. Wer ist schon dabei heute? Schreibt euren Namen rein oder sagt uns kurz Team Tiny, Team Bassosaurus oder Team René, um mal schauen, wer hier die meisten Fans hat.
1: Team Tiny, Team Tiny, alle Team Tiny, sofort!
2: Die Vernünftigen wählen Bassosaurus.

0: So, im Chat hat sich was getan. Und zwar Spaßmacher, Hallöchen. Und an die Blue Moon Girl 4. Ja, Spaßmacher. Wenn du nur Deko bist, für welches Team bist du denn? Team Tiny, Team Basosaurus oder Team René? Ja, Blue Moon Girl 4 macht's richtig, Herr Team René. Dankeschön. Okay, wir machen das jetzt offiziell. Das Musikduell, die Regeln sind ganz einfach. Ich nenne ein Thema, Tiny und Basosaurus wählen je einen Song, der dazu passt. Ihr, also die Hörer, entscheidet, wer gewinnt. Schreibt im Chat Tiny oder Bass. Los geht's, Runde 1. Das Thema ist Sommer.
1: Ganz einfach. Club Tropicana, Wham, Sonne, Strand, Cocktails, perfekt.
2: Sommer ist auch Gewitter. Riders on the Storm, The Doors, der warme Sommer.
0: Ich sage nichts, ihr hört erst Tiny, dann Basosaurus und dann Chat entscheidet.

0: So, shit. Wer hat Runde 1 gewonnen? Tiny mit Wham? Oder Bassosaurus mit den Doors? Schreibt es rein, während wir die Runde 2 vorbereiten. Das Thema? Montag.
1: Montag ist toll! Neuer Tag, neue Chancen. Natasha Bedingfield mit Unwritten. Alles ist möglich.
2: Montag? I don't like Mondays. Boomtown Rats. Weil niemand Montag mag. Die Wahrheit.
1: Ich mag Montag. Ich mag alle Tage.
2: Das erklärt viel.

So, Entschuldigung, White Devilin, Hallöchen. Ich bin mir gerade nicht sicher, aber ich beginne das Lied nochmal. Hallo, White Devilin, Hallöchen.

Ja, da haben wir einen Zwischenstand im Chat. Und zwar haben wir hier einmal, jetzt haltet euch fest, ich weiß nicht, wie es zusammengekommen ist. Im Chat haben sie entschieden, Team Tiny, eine Stimme, Team Bass, leider 0 Stimmen, Team René, eine Stimme. Frag mich nicht, wie das zustande kommt, aber Team Spasi ist auch einmal vertreten und einmal Team Montag. Ja, ich schiebe kurz was Eigenes rein, bevor es weitergeht. Don't Stop Me Now von The Queen, weil das genau das ist, was ich im Moment brauche, um diese Sendung zu überleben. Tonight.

Halbzeit, wir sind bei einer Stunde. Noch eine Stunde vor uns. Ich lebe noch, Tiny lebt noch. Basosaurus war schon vorher halbtot, also zähl das nicht. Wir haben jetzt kurz Pause vom Duell und geben den Chat an euch ab.

0: Ja, das war Gorillaz mit von viel, nee, andersrum. Gorillaz mit Feel Good Inc. Ja, Mini-Quiz. Eine Frage. Wer zuerst im Chat antwortet, gewinnt. Auch du, Luna. Hallöchen im Chat. Was jetzt gehört, hört ihr genau hin. Was genau ihr gewinnt, weiß ich noch nicht so richtig. Aber irgendwas gewinnt man ja immer. Die Frage, jetzt aufgepasst. Welches Jahr war der erste Nummer 1 Hit von Wham in Deutschland? Schreibt's rein. Los geht's.
1: Ich weiß es, ich weiß es, ich weiß es. Ich darf es aber nicht sagen, weil das Spiel kaputt mache, weil ich nicht das Spiel kaputt machen will. René hat es mir gerade mit den Augen erklärt.
2: Ich weiß es auch. Ich sage nichts. Würde stören.

0: Ja, ja. White Devil denn sagt, gute Frage, bin zu jung, um das zu wissen. Haha, ist das haha ironisch gemeint oder wie? Okay, letzte Runde Duell, Thema Essen. Ich weiß nicht, warum ich das Thema gewählt habe, aber wir sind hier nun mal, ne?
1: Essen, Essen, Essen, eat it, eat it, eat it. Funny Weird AI, das ist Genie, das ist Kunst, das ist...
2: Eggs and Sausage, Tom Waits, weil echtes Essen keine Parodie braucht.
1: Das ist eine Beleidigung.
0: Ja, hier ist es. Das ist die totale Eskalation. Ich lasse euch jetzt beide streiten, während die Songs laufen. Ich schiebe danach meinen Song rein, Monty Python, und weil das hier offensichtlich eine Komödie ist.

0: I said to him, Bernie, I said, they'll never make that money back.
1: Waffenstillstand?
2: Waffenstillstand? Gegen René?
3: Na super. Ich werde verraten. Live und on air. Ihr seht es gerade in Echtzeit. Meine Güte. Bohemian Rhapsody. Weil das mein Abgesang ist.
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Okay, die letzte halbe Stunde ist schon angebrochen. Noch nicht ganz. Wir brauchen ein Ergebnis. Ich bin gerade aus dem Chat raus. Warum? Warum das? So, gehen wir wieder rein. Hallo? Ja, ich muss was schreiben. Ich weiß. So wie der da. So, wir brauchen ein Ergebnis-Chat. Finale Voting. Wer das Musik-Duell gewonnen? Team Tiny, Team Bassosaurus oder zur Not Team René? Schreibt's rein, ich lese in ein paar Minuten aus. 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Ein Hallöchen an die Conny vor allen Dingen.

0: hier sind geteilte Meinungen beziehungsweise fast gleiche Meinungen. ja, das Ergebnis. Ihr werdet es nicht glauben. Das Ergebnis ist, ja, wir haben ein Ergebnis und ein eindeutiges Ergebnis. Ich fange unten an. Ich weiß immer noch nie, wie die zwei da reinkamen. Team Spasi mit einer Stimme. Guido, Team Montag, eine Stimme. Der René hat zwei Stimmen. Und Tiny, geschlagene drei. Ihr seid da nimmer ganz sauber. Nein, alles Gute, super, super. Gratulation oder Mitgefühl, je nachdem, wie ihr wollt, an die ganzen Mitmacher und ja. ja, Basosaurus war euch zu düster. Okay.
1: Ich hab gewonnen oder verloren. Na, beide, ja doch, ich hab gewonnen. Ja, das zählt. Aber egal wie es ist, ich hatte Spaß und das zählt.
2: Ja, moralischer Sieg. Für mich immer.
0: Ja, okay. Ich verabschiede euch mit ein paar letzten Songs. Zuerst, weil Tiny mich darum angefleht hat und ich keinen Nerv mehr hatte zu streiten. Happy. Hier sind ein paar Songs falsch. Hier ist was falsch, sehe ich gerade. Happy Pharrell Williams mit Happy.

So sieht's aus, ja. Aber wenn man einem den Wunsch nicht abschlagen kann, kann man dem anderen auch nicht den Wunsch abschlagen. Weil Basosaurus mir einen Blick zugeworfen hatte, der keinen Widerspruch duldete, ist hier AC/DC mit Highway to Hell.

So war das. Seid ihr jetzt zufrieden, ihr beiden? Okay, die beiden nicken. Okay. Dann spiele ich noch zwei für mich, weil ich das mir verdient habe.

0: Ach ja, das war Rickestley mit Never Gonna Give You Up. Weil ich euch nie aufgebe, selbst nach dieser Sendung.
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0: Das war Marvin Gaye. Ich kann nicht wirklich Englisch. Englisch ist not the free. My English is not the yellow from the egg. So, ihr wisst Bescheid. What's going on war der Titel, weil das die einzig sinnvolle Frage nach 2 Stunden Studio-Wahnsinn ist. Als nächstes habe ich jetzt hier als vorvorletztes The Beatles mit The End, weil, ja, das war Studio-Wahnsinn, das erste und vielleicht nicht das letzte. Und das entscheidet ihr im Chat oder auch im Discord oder auch privat? Nein. Mal schauen. Ich bin René, alias 1 aus Team 1. Das war Chaosfunk mit der Special-Ausgabe Studio Wahnsinn. Und Tiny, ich glaube Tiny und Bassosaurus, den Namen kann ich immer noch nehmen, sagen auch noch was.
1: Tschüss. Das war das Beste. Wir machen das wieder. Ja, sofort. Morgen. Jetzt!
2: Auf Wiedersehen. Es war nicht schlimm. Das ist ein Kompliment.
0: Ja, okay. Okay, klar. Passt auf euch auf. Bis zum nächsten Mal. Jetzt für euch erstmal der vorvorletzte Titel: The Beatles mit The End.

0: Elisabeth, wer ist der Beste?
1: Mama!
2: Achtung, Achtung! Das hier ist kein Test!
3: Naja, vielleicht ein bisschen. Naja, vielleicht ein bisschen.

0: Läuft das? Läuft das jetzt wirklich schon? Ich dachte, wir haben noch... Okay. Willkommen zu etwas, das ich ehrlich gesagt selbst noch nicht ganz überblicke. Ich bin René, 1Gauss71 und das ist hier Chaosfunk mit der Special-Sondersendung Studio Wahnsinn. Normalerweise bin ich hier alleine. Normalerweise. Aber heute habe ich Verstärkung mitgebracht. Und ich sage euch jetzt schon, es tut mir leid.
1: Hallo? Hallo? Tiny ist da! Tiny ist da! Hört ihr mich? Hallo? Ich bin so aufgeregt. Ich kann kaum sitzen. Ich sitze ja auch gar nicht. Ich stehe auf dem Stuhl. René sagt, ich soll runter. Aber ich stehe trotzdem.
2: Guten Tag, ich bin Passosaurus. Ich bin hier, das ist reicht, ja.
0: Und damit ist eigentlich schon alles gesagt, was ihr wissen müsst. Das ist hier Studio Wahnsinn, 2 Stunden, 3 Charaktere, keine Gardine. Passosaurus, willst du noch was sagen, was wir heute machen?
2: Wir spielen Musik, wir streiten und am Ende gewinnt jemand oder keiner. Beides ist möglich.
1: Ich gewinne jetzt schon. Und jetzt kommt Guns N' Roses, weil Passosaurus das wollte. Und ich finde das gut, weil es laut ist.

0: So, Tiny, du bist dran. Stell dich vor, ruhig, langsam und ohne auf den Stuhl zu steigen.
1: Ich bin Tiny. Ich bin klein, aber dafür bin ich sehr laut. Und ich höre Musik, die glücklich macht. Und ich habe als erstes Barbie Girl ausgewählt, weil, Renny schaut gerade zu, weil es ein Klassiker ist. Und weil ich es liebe, weil du nichts dagegen machen kannst.
0: Ich? Okay, Barbie Girl. Von Aqua? Okay, ich sag nichts. Ihr hört das jetzt.
2: Hiya, Barbie.
3: Hi, Ken.
2: You wanna go for a ride?
3: Sure, Ken.
2: Jump in.

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2: Bassosaurus, dein Song, bitteschön.
3: Johnny Cash, hört weil nach Barbie Girl etwas gehärtet werden muss. Ihr werdet es verstehen.
1: Das ist so traurig. Das macht mich traurig. Warum machst du das?
3: Weil das Leben ist.
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Herzlich willkommen, schönen guten Abend. Zurzeit haben wir in Frankfurt 37 Grad, vorhin ungefähr vor einer Stunde, da waren es wirklich 40 Grad. Boah. Ja, es soll ja aber auch so langsam sich ein bisschen zuziehen, es soll angeblich ein bisschen regnen, bekomme ich hier gerade nicht so mit. Und der Regen soll ja auch enden, so gegen 20 Uhr. Ich bin ja mal gespannt, ob es überhaupt regnet. Ja, wir starten

Für den Samstagabend geht's mit Toni Barth hier dem Ende entgegen. Auf jeden Fall, die Sendung ist ganz am Anfang und die ersten zwei Saisons haben wir hinter uns. Ich habe gestern einen schönen Titel gehört bei einer Kollegin hier und ich habe mir gedacht, komm, ich bring diesen Extended Mix einfach mal mit. Hier ist Groove Coverage. Kennt ihr die vielleicht noch? Genau, hier ist die etwas längere Version. Ja, etwas über 5 Minuten. Ich wünsche euch viel Spaß mit dem Musikmix, der nicht zusammenpasst.

Eiler. Genau, in ja, Franken, genau, da kommt nämlich unsere Sabine her. Unser Schwabe ist ja auch dort in der Nähe. Ich glaube, die haben beide so knapp 37 Grad, so ähnlich wie in Frankfurt eben. Und ja, es ist mittlerweile ein bisschen schwüler geworden, zumindest mal in den vier Wänden, die man hat. Es sei denn, ihr habt noch ein anderes Wetterchen, dann könnt ihr euch gerne melden, wenn ihr wollt. Per WhatsApp 0151 54 27 31 73. Ja, wer aktiv dabei sein möchte, kann es gerne tun. Ansonsten kann man doch eigentlich nur happy sein.

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Wunderschön. Foreigner, ein echt Klassiker. Ja, habe ich mir einfach nochmal erlaubt zu spielen. Genau, wir schauen auf den heutigen Tag. Heute ist der, genau, jeder weiß es, der 15. August. Und heute sind wir bei dem 227. Tag des Jahres. Mein Freund ist auch wieder hier unterwegs. Der kitzelt so ein bisschen. Ja, hat ziemlich viel Plüschig an sich dran. Ja, genau. Fell meine ich. Gut, wir sind beim 33. Kalenderwoche und ja, Sternzeichen sind wir zurzeit beim Löwe. Genau. Und dann gibt's auch noch einen Namenstag heute. Ja, Steven. Ja, Steven. Ja, genau. Und wir kommen wieder mal zu meinem Lieblingsname heute. Mechthild. Ja, einmal natürlich, ne? Habe ich einfach mal so stehen gelassen. Also das sind so Spezialnamen, die ich finde, naja gut, wird schon einer so heißen wahrscheinlich. Naja gut, auf jeden Fall, wer noch Geburtstag hat, zum Beispiel Ben Affleck, so heißt er doch richtig, genau. Unter anderem auch Jennifer Lawrence. Adel Tawil, ah, der hat auch Geburtstag. Ah, schauen wir doch einfach mal. Genau, und auf jeden Fall, wir gucken mal. Es hat sich nämlich noch was getan. Damals, 1971, vor 55 Jahren, der Dollar wird vom Goldpreis abgekoppelt. Mhm. Hat auch was irgendwie, ne? Dann haben wir auch noch einen Volkspolizist vor 65 Jahren, 1961. Konrad Schumann flüchtet nach West-Berlin. Und dann haben wir noch einen Nationalfeiertag in Großbritannien. Und zwar die Unabhängigkeit. Ne? Das ist der Tag 1947 damals. Der 15. August ist indischer Nationalfeiertag. Ja, Unabhängigkeit von Großbritannien im Jahr 1947. Genau so sieht's aus. Und wir machen mit Musik weiter.

Sophie, genau, die Sophie habe ich mit dabei, genau. Ja, wir lieben Musik, ihr liebt sie auch. Wenn es nicht immer wieder passt, dann ihr könnt mich gerne kontaktieren, wenn ihr Lust dazu habt. Upsala. Habt ihr es auch gehört? Okay, manchmal ist halt nicht immer so, wie man sich das vorstellt. Auf jeden Fall mehr Musik gibt's hier und jetzt. Die Musik auf jeden Fall, die nicht zusammenpasst, auch mit Adam Stax. Oh, den habe ich ja ganz gerne gehört früher. Dafür habe ich nochmal für euch rausgesucht. Hier und jetzt der Traumtänzer.

0: So, mehr Musik gibt es von den Spice Girls, habe ich mir gedacht, komm, spiele ich doch auch mal hier. Gibt's ja kaum noch hier irgendwie. Spice Girls, Who Do You Think You Are?
1: Genau.
0: Cooler Song. Wenn ihr Musik liebt, dann seid ihr hier richtig. Jede Woche 18 bis 20 Uhr am Samstagabend.

Was ich so ein bisschen so am Rande hier so mitkriege und so weiter, habe ich nämlich jetzt auch mal wieder was mitbekommen. Ist, glaube ich, irgendwann letzte Nacht oder irgendwann passiert. Ich nehme es mal an. Und zwar nämlich offenbar ein defekter Saugroboter. Machen die Roboter jetzt schon Feuer oder was? Auf jeden Fall, die Feuerwehr war im Einsatz und in der Nähe von Hüttenberg, so viel ich weiß. Ein defekter Saugroboter. Wie muss ich mir denn das vorstellen? Ist auf jeden Fall ein Bild abgebildet, auf jeden Fall auf einem Balkon, auf jeden Fall ein etwas höheren Stockwerk. Ja gut, lasse ich einfach mal so im Raum stehen. Ich weiß ja nie, ob ich daran glauben soll, festhalten soll oder auch nicht. Finde ich schon manchmal so ein bisschen spannend, was da so eigentlich so immer wieder gepostet wird und so weiter. Und wenn ihr was Passendes postet, kann ich nur sagen, 34 Grad zurzeit in Frankfurt und Sonne hat sich ein bisschen irgendwie verdeckt durch irgendwelche Wolken und so weiter. Auf jeden Fall denke ich schon wieder, dass immer diese Jahreszeit und man feiert eigentlich immer in der Nähe von Frankfurt und zwar nämlich in Friedberg, dort wo damals auch oder beziehungsweise Bad Nauheim und so weiter, da wo Elvis damals stationiert wurde. Und ich denke halt immer wieder auch an, jeder macht das, der irgendwo was ein bisschen mit Elvis verbunden hat. Ich habe einen Titel mitgebracht, ihr könnt ihn genießen, wenn ihr wollt.

Wir kommen mal wieder zu einer Meldung, wo ich schon wieder denke, ey, das kann doch nicht wahr sein. Hä? Manchmal denke ich mir einfach nur mein Teil und sag auch nichts dazu. Ja, nämlich eine Meldung. In Frankfurt hat ein E-Scooter-Fahrer einen 56-jährigen Fußgänger angefahren und ist danach geflüchtet. Ja, soweit so gut. Nach Angaben der Polizei fuhr der Scooterfahrer auf der falschen Seite des Gehwegs, als er mit dem Mann zusammenstieß. Der Fußgänger stürzte und zog sich Rückenverletzungen zu. Er wurde in eine Klinik gebracht. Ja, dann kann man doch eigentlich Radfahrer, Scooterfahrer, wie sie sich alle nennen, auf der Straße eigentlich gar nicht mehr so einig sein. Ne? Eigentlich müssten sie ja nach Radwegen Scooterwege noch einbauen. Dann hat der Autofahrer noch weniger Platz. Würde das funktionieren? Ich weiß es einfach nicht. Also irgendwo muss ich irgendwo sagen, irgendwas sollten sie vielleicht ein bisschen ändern, glaube ich. Wie ist eure Meinung? Wisst ihr das? Ihr habt doch bestimmt eine Meinung, klar. 0151 54 27 31 73 ist meine Nummer, wenn ihr Kontakt sucht.

Die Bonnie Tyler, genau. Race to the Fire, genau so sieht es aus. Gleich gibt's hier wieder die letzte halbe Stunde Maxi-Version. Hab wieder welche mitgebracht. Und zunächst aber erst noch Mark Matlock und Alex Warren.

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2: Wir haben es fast geschafft, bis an die Spitze. Da hängt immer noch Falco. Der ist verboten, insofern hat er gute Chancen. Vielleicht lassen die Jungs die Hosen runter, dann auch verboten. Und dann Nummer 1. Hier sind die Pet Shop Boys und

Eine schöne Maxi-Version. Ach ja, fast 10 Minuten. Ja, war doch mal was. Der Megamix von den Pet Shop Boys. Und jetzt kommen wir wieder zu, ja, der nächsten Dame, die ich hier rausgesucht habe. Kommt aus den 90ern. Ihr kennt bestimmt noch Rosella, oder? Genau, da gibt's nämlich auch einen 12-Inch-Mix. Everybody's free. Viel Spaß damit.

0: Everybody's Free, genau. Einen Titel habe ich noch, das ist nämlich von Hathaway, What is Love? Ja, gleich nach einem kurzen Break.
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Genau, meine Lieben, so sieht es aus. Einen wunderschönen Samstagabend wünsche ich. Einen guten Abend geht erstmal an alle Zuhörer im Hintergrund. Schön, dass ihr wieder mit dabei seid. Ich freue mich. Ja, und ihr kennt es ja, Samstag habe ich immer ein gemischtes Musikprogramm, Englisch, Deutsch. Und ich habe heute zwei Single, die ich vorstellen möchte, ein englisches und ein deutsches. Habt ihr bestimmt in meiner Werbung schon gesehen? Ja, und die Single-Vorstellung von dem deutschen Titel, die ist Montag dann natürlich auch wieder mit dabei. Ja, das ist ein absolutes Muss. Und ihr werdet jetzt immer zur vollen Stunde, meine Lieben, Daily Report bekommen von mir. Das heißt, Aktuelles vom Tage. Was so in ganz Deutschland passiert.

Ja, und das bekommt ihr nicht stündlich, sondern nur einmal, also um 21 Uhr, wenn das zeitlich genau passt. Kann auch eine Minute vor 21 Uhr sein oder auch eine Minute nach 21 Uhr. Ja, ansonsten hört ihr immer zwei Titel, einmal Anmoderation. So läuft das hier ab bei mir, denn ihr wollt ja auch Musik hören. So sieht es nämlich aus.

So, meine Lieben, wie ich euch versprochen habe, die neue Single-Vorstellung und es ist ein englischer Titel. Ja, und da muss ich euch mal die ganze Geschichte erzählen. Und zwar hat hier natürlich wieder der DJ Rufus, der Jürgen Kerber, wieder dran teilgenommen. Oder besser gesagt, der hat diesen Song richtig wieder schön aufgepeppt. Das, was er am besten kann, denke ich mal, oder? Und der Jess Aukt, der in Belgien lebende holländische Sänger, hat erfolgreich an der Staffel Voice of Flanders in mehreren Shows mitgewirkt. Über diesen medialen Erfolg lernten sich DJ Rufus und Jess letztendlich kennen. Beide starteten eine gemeinsame Veröffentlichung mit der Neuaufnahme von Never Gonna Give You Up. Ja, hat der DJ Rufus vor ein paar Wochen auch vorgestellt. Und DJ Rufus und Jess, ja, belohnt wurden sie dafür mit den Platz 1 in den offiziellen DJ Top 100 im Monat Mai 25.05.2026. Also Grund genug, um den begonnenen Weg erfolgreich auch weiter fortzusetzen. Und was könnte da für ein Titel passender sein als Please Don't Go? Ja, der inzwischen 47 Jahre alte Klassiker der KC, ja, and the Sunshine Band bekam sein erstes Facelifting zum 1. Juni 1992. Und genau jetzt nach 34 Jahren später, folgt der neue Sound zu Please Don't Go mit DJ Rufus und Jess. Ja, für DJ Rufus hat dieser Song eine besondere Bedeutung, denn mit dem 1. Juni 1979 begann für Jürgen Kerber sein erstes Profijahr als hauptberuflicher DJ Rufus in März in Saar in der Disco Eden. Egal welcher Club oder wo er auflegte, dieser Song gehörte ja total zu seinem festen Repertoire. Jetzt im Jahr 2026 hat sich DJ Rufus als Jürgen Kerber zusammen mit Robert Meister ans Pult gesetzt und ein neuartiges, sommerliches Cocktail-Feeling für diese Liebesbotschaft produziert. Mit dem Solo-Vocals von Jess bekommt diese Version ein absolut internationales Flair und sollte von daher ab jetzt auf keinen Dance-Party-Floor und keinem Radio fehlen. Seht ihr? Und bei mir im Radio fehlt ihr auch nicht. Und wenn ihr den haben möchtet für euer Radio, downloadet ihn. Im sämtlichen Download-Portalen ist er erhältlich. Also nix wie rein in die Playlisten, nix wie rein ins Radio damit und nix wie rein in unserem Sommer 2026. Und soll ich euch noch überraschen? Übrigens, noch in diesem Jahr folgt das dritte DJ Rufus Album pünktlich zu seinem 66. als Fortsetzung von ja, LP, CD, My Golden Tapes und LP, CD, Music Moments. Und da freue ich mich auch schon, lieber Jürgen. Aber jetzt spielen wir erstmal den Song von DJ Rufus und Jess, Please Don't Go. Bitteschön.

Tja, meine Lieben, das war zumindest schon der Anfang, genau. Hat sie wieder mal nicht aufgepasst. Ach, ihr kennt es, oder? Ihr kennt es von der Harmonie. Ja, kommt nur bei Lebzeiten vor. Mensch, ich wollte euch jetzt gerade die neue Single vorstellen, den deutschen Song. Ja, ihr habt schon gehört, die Anfangsmelodie. Ja, aber ich sag mal, es passiert, ne? Und wenn sowas passiert, dann wisst ihr genau, ich bin live. Und ich bin immer live für euch. Immer, meine Lieben. Ja, ihr könnt mich auch anschreiben. Hallo Harmonie, bist du heute da? Ja, ich bin da. Aber sowas von. So, meine Lieben, ich wollte euch den nächsten Titel vorstellen, und zwar von dem Merkur. DVÖ, also die Veröffentlichung, war der 14.8. Und zwar, das war gestern. Und stellt euch mal vor, ihr schwebt auf eine Wolke 7, hört euren Lieblingsmenschen zu, verteilt fleißig Ratschläge und schluckt eure eigenen Gefühle einfach runter. Genau das ist die Geschichte hinter der neuen Single von Merkur, die am 14. August das Licht der Welt erblickt hat. Diesmal heißt er Rivale um das Herz der Angebeteten Jürgen. Und der Typ sammelt leider ordentlich Pluspunkte. Statt Taschentüchern und großen Liebesdrama liefert uns dieser Sänger, der Merkur, aber eine ordentliche Portion Selbstironie und einen Beat, der sofort ins Bein geht. Also, wir hören jetzt rein in den Song. Und er war bei mir auch schon sehr oft im Interview und habe mich auch schon ganz herzlich bei ihm bedankt für den Song. Er hat sich auch bedankt, ja, dass ich den Song spiele. Lieber Merkur, das ist dein Song hier, dein persönlicher Moment. Wer ist jetzt dieser Jürgen? Also das frage ich mich auch manchmal.

Tja, meine Lieben, das waren die Gibson Brothers, genau. So, wir machen weiter mit dem nächsten deutschen Titel hier. Und ich sage einfach nur volle Fahrt voraus in Richtung Küstenromantik, meine Lieben. Denn dieser Künstler nimmt uns mit auf eine musikalische Reise direkt dorthin, wo das Herz zur Ruhe kommt. Oh ja. Mach den Kopf frei, lehn dich einfach zurück und spür diese Brise. Und zwar, hier kommt dein ganz persönlicher, sicherer Anker hier von meinem Radio für euch. Und hier ist er, der Johnny Hamburg, mit Du bist mein Heimathafen.

Ach, der war doch mega, der Song, oder? Ja, war er. Finde ich zumindest. So, wir machen jetzt weiter wieder mit dem deutschen Titel. Und da trifft, oder Gefühl pur trifft auf absolutes Hitpotenzial. Und diese Künstlerin liefert mit dem Song ab jetzt für immer den perfekten Soundtrack für die wirklich wichtigen Momente im Leben. Voller Energie, ehrliche Emotionen und ein absoluter Ohrwurm, das verspreche ich euch, der sofort unter die Haut geht. Ja, und den hören wir jetzt, genau. Lena Marie Engel mit ihrem Song Ab jetzt für immer.

0: Hier ist das Daily Update vom 15. August, damit einen schönen Samstag zusammen. Heute ist Maria Himmelfahrt. Der katholische Feiertag erinnert daran, dass Maria nach ihrem Tod mit Leib und Seele in den Himmel aufgenommen wurde. Gefeiert wird dieser Tag seit vielen Jahrhunderten. In Deutschland ist er allerdings nicht überall ein gesetzlicher Feiertag, sondern nur im Saarland und in vielen katholisch geprägten Gemeinden wie Bayern. Aber da er ohnehin auf einen Samstag fällt, ist für viele wahrscheinlich ohnehin arbeitsfrei. Heute vor 100 Jahren griff Berlin selbst zum Hörer. Mit den ersten Selbstwähltelefonen konnten Gespräche plötzlich ohne Telefonisten verbunden werden. Statt beim berühmten Fräulein vom Amt zu landen, stellten die Teilnehmer ihre Verbindung einfach jetzt selber her. Was heute völlig selbstverständlich klingt, sogar mobil aus unserer Hosentasche heraus, war damals also ein riesiger technischer Schritt und machte das Telefonieren damals deutlich schneller und unkomplizierter. Wir haben heute zwei Geburtstagskinder aus dem Schauspielbereich. Ladies first, Jennifer Lawrence wird heute 36. Die US-Schauspielerin gehört längst zu den größten Namen Hollywoods und auch Ben Affleck feiert Geburtstag. Er wird 54. Schauspieler, Regisseur, Drehbuchautor, Produzent und gleich zweifacher Oscar-Preisträger. Zwei Geburtstagskinder, die vor und hinter der Kamera ganz genau wissen, wie großes Kino funktioniert. Wir sagen Happy Birthday. Und noch ein Geburtstagskind haben wir aus dem Musikbereich. Adel Tawil wird heute 48. Bekannt wurde er erstmals mit der Boyband The Boys. Später dann gemeinsam mit Annette Humpe als Ich und Ich.
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0: Und danach startete er solo durch mit Songs wie Ist da jemand oder auch Lieder.
2: Und

Singer, Songwriter, Produzent. Ja, Adel Tawil gehört einfach seit vielen Jahren fest zur deutschen Popmusik. Happy Birthday! Und das war das Daily Update vom 15. August. Heute ist Internationaler Geocaching-Tag. Dabei lassen sich Menschen per Satellit durch den Wald führen, um eine kleine versteckte Dose zu finden, sich in ein Logbuch darin einzutragen und auch kleine Gegenstände zu tauschen. Wir fassen es kurz zusammen. Die gesamte Technologie der Raumfahrt wird benutzt, damit Kevin im Gebüsch einen Flaschenöffner gegen ein Radiergummi tauscht. Sven Beikam, Daily Redaktion.

Tja, meine Lieben, Boat on the River, auch ein cooler Song, ne? So, wie versprochen, jeder dritte Titel ist ein deutscher Song und den habe ich jetzt für euch ganz klar. Voller Fokus und auf wirklich wichtigen Dinge im Leben sollte man schon achten. Und dieser Künstler, ja, der bringt das mit. Das Leben ist mehr. Pure Lebensfreude, treibende Rhythmen und ehrliche Beats direkt in deine Speaker. Also lasst alle den Alltag hinter euch und wir widmen uns jetzt hier diesen tollen Song. Peter Engel, das Leben ist mehr.

Tja, auch ein schöner Song, oder? So, weiter geht's, meine Lieben. Jetzt habe ich ein volles Brett für euch. Ein volles Brett durch die Rockgeschichte. Ich habe ganz tief in meine Plattenkiste der späten 70er gegraben und habe für euch einen absoluten Klassiker hervorgeholt, der bis heute absolut unverkennbar ist von diesem Künstler. Und er liefert mit beißendem Spot messerscharfe Satire und einen genialen Groove, ein Meisterwerk ab, das musikalische und textlich absolut aus der Reihe tanzt. Keine halben Sachen, kein Filter, sondern pure Genialität von einem der schillerndsten Köpfe der Musikwelt. Und hier ist er, Frank Zappa, Bobby Brown.

Ja, absoluter cooler Song. Tidip, tidip, tidip, tidip, tidip, tidip. Richtig schön tanzbar, ne? Da tut man so richtig schön mit Schunkeln. Und so soll das sein, meine Lieben. Musik verbindet Musik. Ja, Musik schafft Lebensfreude irgendwie, oder? Ja. So, und jetzt habe ich die volle emotionale Brandbeite und Kopfkino pur für euch. Und diese Künstlerin liefert mit Wenn er wüsste. Ja, einen dieser Songs, die sofort zielsicher ins Herz treffen und dort bleiben. Hier geht es um das ungelöste Prickeln und das ungesagte Geheimnis für diese eine Frage, die alles verändern könnte, wenn der andere nur einen einzigen Blick riskieren würde. Musikalisch getragen von einem treibenden modernen Beat und einer ausdrucksstarken Stimmgewalt verbindet diesen Titel puren Tiefgang mit absolutem Ohrwurmfaktor. Ja, wer die großen Gefühle sucht und musikalische Perfektion schätzt, ja, dann schaltet ein bei der Harmonie. So sieht es aus. Und hier ist sie, Tanja Lasch, Wenn er wüsste.

So, meine Lieben, jetzt habe ich mal einen Musikwunsch in der Wunschbox bekommen. Da bin ich ja sehr, sehr überrascht. Und zwar hat er sich gewünscht, Daniela Alfinito, dann ziehe ich meine Blue Jeans an und ich grüße heute ganz herzlich die Moderatorin Harmonie. Du machst das immer klasse und ich freue mich jedes Mal, dich live zu hören. Und natürlich grüße ich auch alle, die mich kennen. Ich liebe diesen Song von Adelia Alfinito. Ja, er erinnert mich immer an meine Jugend. Damals, als die Damen ihre engen Jeans getragen haben, das war immer ein echter Hingucker. Liebe Grüße, Enrico Blum. Ja, lieber Enrico, wieso damals ein Hingucker? Da kann man doch heute noch hingucken. Gibt doch heute noch knackige Popos in engen Jeans. Ja, genau, so sieht es aus. Vielen herzlichen Dank für deine lieben Grüße. Das freut mich sehr für dein tolles Lob, ja. Und hier ist dein Musikwunsch, Daniela Alfinito. Dann ziehe ich meine Blue Jeans an.

Jetzt habe ich für euch den California Dream und wisst ihr, was wir jetzt machen? Wir packen einfach mal die Koffer und die Brille auf und ab geht die Reise an die sonnendurchflutete Westküste. Und dieser Künstler entführt uns mit diesem Song California Dream musikalisch direkt dorthin. Und das machen wir jetzt. Wir träumen jetzt ein bisschen zusammen. Ach, von der Westküste und Sonne und Meer, oh ja. Wolfgang Hanke für euch und wir haben es 21:40 Uhr.

Ja, meine Lieben, und die nächsten beiden Titel gibt es ohne Anmoderation oder ich sag mal ein bisschen. Die Frau von Michael Kloos, die Martha Kloos, hat auch einen Song rausgebracht. Ich kann nur sagen, der ist so schön. Ja, Manuel, Goodbye. Und den hat sie wirklich toll gesungen. Ich habe sie auch schon ganz doll gelobt dafür. Hier ist er, Martha Kloos. Manuel, Goodbye.

Ja, meine Lieben, das war's schon wieder. Leider ist meine Sendezeit vorbei. Aber soll ich euch was sagen? Ich bin Montag wieder für euch da. Und Montag habe ich für euch ein Interview mit einem ganz charmanten jungen Mann. Die Werbung ist raus. Ich hoffe, ihr habt sie gelesen. Ihr könnt sie auch gerne teilen, wie ihr möchtet. Und da freue ich mich. Und ich muss sagen, er ist kein Newcomer. Er ist 26 Jahre jung. Und da freue ich mich drauf. Ja. Also, dann sage ich mal einen wunderschönen Samstagabend und morgen einen schönen Sonntag. Trinkt bei der Hitze sehr, sehr viel. Also kein Alkohol, sondern viel Wasser. Wenn es zu heiß ist. Bei uns waren heute 37 Grad. Ja. Ich sag mal, wenn man nicht viel tut, ist das schon erträglich, ja. Jetzt im Moment haben wir noch 27 Grad und die Nacht bleiben 19 Grad. Also keine richtige Wohlfühltemperatur zum Schlafen. Das heißt, Decke weggeschmissen, Fenster auf, auskühlen lassen, ein bisschen lüften. Und dann klappt das schön. Also ihr Lieben, vielen herzlichen Dank fürs Zuhören und wir hören uns Montag wieder. Ich bin dann mal weg. Eure Moderatorin

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Einen wunderschönen guten Abend, wünsche euch euer Banana Joe oder Cactus Joe. Jep, jep. Die Boxen werden wieder entstaubt. Achtung, Achtung. Die Boxen werden entstaubt, ja. Ich hoffe, euch geht es gut. Oh ja, was haben wir denn? Samstag. Ja, so ist das.

0: Ja, da fangen wir mit unserer Anti-Bass-Therapie an. Mit Agarfist und ja, let's go!
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Ich begrüße die neuen Zuhörer, die ich gesichtet habe. Und weiter geht es mit Love Generation.

0: Nein, lieber UP, ich schranze nicht, ich mach nur Boxen entstauben. Hehe. 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

Ja, nachdem die Boxen jetzt halbwegs entstaubt wurden, dann machen wir weiter mit The Purge und Odd Wave.

Ja, nach diesem Wunsch, das ist Open Susan Abracadabra, kommt der Musikwunsch von der Kura.

Ja, jetzt sind wir sicher, dass die Boxen in Staub sind nach einer guten Stunde. Und wir machen noch weiter mit Wise von Soundwash. Ich hoffe, euch geht es noch allen gut.

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1: Und jetzt drei Hits am Stück.

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Da bin ich wieder. Ich musste meine kleine Raucherpause machen. Ich begrüße alle Neuen im Hintergrund, die zuhören. Und ja, weitermachen wir mit Soundwash und Stay With Me. 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

Ja, bevor meine Sendung zu Ende ist, dachte ich, dass ich noch eine drauflege mit Dr. Peacock und Vivra Frenchcore.

Ja, und da der Opi in Discord das Lied so schön fand, habe ich noch eins, aber mit Sefa und Fate, Dr. Peacock, World of Dream. Viel Spaß beim Träumen.

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Ja, machen wir weiter mit Turn Back the Tide. Und danach kommt schon... Oha, ja, ja.

bedanke mich im World Wide Web und alle, die zugehört haben. Ich hoffe, die Boxen wurden entstaubt. Und jetzt haben die Boxen wieder Anrecht, wieder Staub zu nehmen bis nächste Woche. Dann ist euer Banana Joe wieder da und entstaubt sie für euch.

0: dann wünsche ich euch eine gute Nacht. Schlaft schön. Und jippa. Sende Studio Ketten ist Belgien. Sagt ciao, ciao, vivi au revoir.
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